von diesem Konzert für heute Abend. Wir hoffen, es hat Ihnen gefallen, diese wunderschöne Glenn Miller Melodien gehört zu haben. Für uns war es in jedem Fall eine sehr große Freude, um für Sie spielen zu dürfen. Sie waren ein fantastisches Publikum und wir möchten uns auch recht herzlich bei Ihnen bedanken. Ihnen noch einen sehr schönen Abend wünschen und vielleicht bis ein nächstes Mal.